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2: Harish Raghavan, Ulysses Owens, Lawrence Hopgood. Now please welcome Mr. John McLean. Und jetzt etwas Wunderschönes von Lennon and McCartney. Hier ist Norwegian Wood.